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erste Person rollt rein, strotzt vor Vernunft. Ich, jemand und niemand. Ich ist ich. Jemand, wer auch immer. Und niemand nicht da. So viel Nichts kann eine Person allein gar nicht produzieren. Das grenzt schon an Kunst. 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